Damit beenden sie einen Rechtsstreit mit den Behörden über den Schutz der Privatsphäre von Minderjährigen. Die US-Regierung hatte der Plattform vorgeworfen, Daten von Kindern unter 13 Jahren ohne Zustimmung der Eltern gesammelt zu haben. Mit dem Vergleich sei kein Schuldeingeständnis verbunden, teilte das US-Justizministerium mit. Laut den Behörden hat TikTok seine Schutzmaßnahmen in den vergangenen 2 Jahren deutlich verschärft. Um ein Verbot in den USA abzuwenden, hatte ByteDance Anfang 2026 zudem das US-Geschäft mehrheitlich an amerikanische Investoren abgetreten. Nach einem Schwertangriff an einer Schule in Mittelschweden ist ein Mensch gestorben. Das teilte die örtliche Gesundheitsbehörde mit. 3 weitere Personen wurden verletzt, 2 davon schwer. Die Tat ereignete sich an einer Oberschule in Fogelsta, rund 170 Kilometer nordwestlich von Stockholm. Die Polizei schoss den 18-jährigen Tatverdächtigen an und nahm ihn danach fest. Laut schwedischen Medienberichten handelt es sich um einen ehemaligen Schüler, der wegen Körperverletzung vorbestraft ist. Der schwedische König Carl Gustav zeigte sich in einer Mitteilung tief bestürzt über die Gewalttat und sprach den Betroffenen sein Mitgefühl aus. Das Wetter heute Samstag. Neben Wolken wird es heute ziemlich sonnig. Die Temperatur 22 Grad im Norden und 27 Grad im Süden. Das waren die Nachrichten von Radio SRF. Verantwortlich Patrick Seiler.

Verkehrsinfo SRF von 22.34 Uhr A1 Bern Richtung Zürich zwischen Deitingen und Wangen an der Aare. Verkehrsbehinderung, Aquaplaning-Gefahr.

0: Die Nachrichten von SRF um 3 Uhr mit Patrick Seiler. Noch ist der Sommer nicht zu Ende. Die extremen Hitzewellen dürften vorerst aber vorbei sein. In der Schweizer Politik hat die Diskussion darüber begonnen, wie sich das Land künftig wappnen soll. In der SRF-Sendung Arena gingen die Meinungen am Abend weit auseinander. SVP-Nationalrat Ernst Wandfluh betonte die Grenzen beim Klimaschutz.
1: Ich höre sehr viel. Letzte, wenn ich in den Kommentar anschaue, auf den sozialen Medien, ihr Bauern macht nichts. Mhm. Oder es ist nicht so einfach, eine Kuh kannst du nicht einfach elektrifizieren. Ja, die funktioniert, das ist ein Teil der Natur. Die kann man nicht einfach Stromstecker einstecken und dann funktioniert es.
0: Grünen-Präsidentin Lisa Mazzone verlangte hingegen deutlich mehr Tempo bei der Reduktion von Emissionen.
2: Ja klar, wir müssen uns anpassen, wir müssen ein besseres Leben für alle ermöglichen, wir müssen der Landwirtschaft eine Zukunft geben, aber wir müssen auch gegen jeden Zentren Grad bekämpfen. Also wir müssen schauen, wir sind wie ein bisschen diese Inselstaaten, wir sind überdurchschnittlich betroffen vom Klimawandel wegen den Bergen, aber auch wegen der Hitze. Und wir hätten wirklich, es ist in unserem Interesse, dass es jetzt sich etwas bewegt.
0: Der Schweizerische Städteverband forderte zudem einen nationalen Aktionsplan, um den Hitzeschutz in den Städten besser zu koordinieren. Die Arena gibt es zum Nachschauen unter anderem in der Play SRF App. In Kongo-Kinshasa ist eine erste Lieferung von über 16.000 Dosen eines Ebola-Impfstoffs eingetroffen. Das meldet die Nachricht.

Beim US-Flugzeugbauer Boeing droht ein neuer Streik. Mehr als zwei Drittel der Ingenieurinnen und Ingenieure sowie von Technikerinnen und Technikern haben ein Angebot des Managements für einen neuen Gesamtarbeitsvertrag abgelehnt. Damit droht ab dem 6. Oktober ein Streik der rund 17.000 Gewerkschaftsmitglieder. Boeing hatte Lohnerhöhungen von fast 30% über 4 Jahre geboten. Die Gewerkschaft begründet das Nein dennoch mit unzureichenden Anpassungen an die Teuerung und mit tiefem Misstrauen gegenüber der Führung. Boeing ließ über einen führenden Manager verlauten, man sei enttäuscht und bereite nun Notfallmaßnahmen vor. Ein Streik könnte die ohnehin verzögerte Zulassung neuer Modelle wie der 737 MAX 10 weiter zurückwerfen. Das Wetter heute Samstag. Neben Wolken wird es heute ziemlich sonnig. Die Temperatur 22 Grad im Norden und 27 Grad im Süden. Das waren Nachrichten von Radio SRF. Verantwortlich Patrick Seiler. Verkehrsinfo SRF von 3.03 Uhr, A1 Bern Richtung Zürich, zwischen Deitingen und Wangen an der Aare, Verkehrsbehinderung, Aquaplaning-Gefahr.

Die Nachrichten von SRF um 4 Uhr mit Patrick Seiler. Der US-Technologiekonzern Apple hat erstmals offengelegt, wie viel Steuern er in den einzelnen europäischen Ländern zahlt. Grund dafür sind neue Transparenzvorschriften der Europäischen Union für Großkonzerne. Besonders ins Auge sticht Irland. Dort zahlte Apple im vergangenen Geschäftsjahr 17 Milliarden Dollar an Ertragssteuern. Das entspricht 40% aller weltweiten Steuerzahlungen des Konzerns. Die Summe fiel vor allem wegen eines Urteils des Europäischen Gerichtshofes so hoch aus. Apple musste Irland nach einem jahrelangen Rechtsstreit Steuern in Milliardenhöhe nachzahlen. Apple betont stets, einer der größten Steuerzahler der Welt zu sein. In Kongo-Kinshasa ist eine erste Lieferung von über 16.000 Dosen eines Ebola-Impfstoffs eingetroffen. Das meldet die Nachrichtenagentur AFP. Bereitgestellt wurden die Dosen von der Weltgesundheitsorganisation WHO. Das Land erlebt derzeit den tödlichsten Ebola-Ausbruch seiner Geschichte mit bereits über 2.500 Toten. Der Impfstoff des Herstellers Merck ist allerdings eigentlich für einen anderen Ebola-Stamm zugelassen als jenen, der aktuell grassiert. Erste Laborversuche deuten laut der WHO auf eine mögliche Schutzwirkung hin. Ein Teil der insgesamt 70.000 versprochenen Dosen soll deshalb in einer klinischen Studie getestet werden. Der Rest geht an das Gesundheitspersonal. Beim US-Flugzeugbauer Boeing droht ein neuer Streik. Mehr als zwei Drittel der Ingenieurinnen und Ingenieure sowie von Technikerinnen und Technikern haben ein Angebot des Managements für einen neuen Gesamtarbeitsvertrag abgelehnt. Damit droht ab dem 6. Oktober ein Streik der rund 17.000 Gewerkschaftsmitglieder. Boeing hatte Lohnerhöhungen von fast 30% über 4 Jahre geboten. Die Gewerkschaft begründet das Nein dennoch mit unzureichenden Anpassungen an die Teuerung und mit tiefem Misstrauen gegenüber der Führung. Boeing ließ über einen führenden Manager verlauten, man sei enttäuscht und bereite nun Notfallmaßnahmen vor. Ein Streik könnte die ohnehin verzögerte Zulassung neuer Modelle wie der 737 MAX 10

0: Die Nachrichten von SRF um 5 Uhr mit Patrick Seiler. Guten Morgen, die Hauptthemen dieser Sendung. Nach den Hitzewellen, Politik debattiert über künftigen Hitzeschutz, so auch in der SRF Arena von gestern Abend. Dann, erstmals offengelegt, Apple zahlt 40% seiner weltweiten Steuern in Irland. Und Rechtsstreit beigelegt, TikTok zahlt 400 Millionen Dollar an die USA. Das Wetter heute neben Wolken ziemlich sonnig, 22 bis 27 Grad. Noch ist der Sommer nicht zu Ende. Die extremen Hitzewellen dürften vorerst aber vorbei sein. In der Schweizer Politik hat die Diskussion darüber begonnen, wie sich das Land künftig wappnen soll. In der SRF-Sendung Arena gingen die Meinungen am Abend weit auseinander. SVP-Nationalrat Ernst Wandfluh betonte die Grenzen beim Klimaschutz.
1: Ich höre sehr viel, letzte, wenn ich in meinen Kommentaren schaue, auf den sozialen Medien, ihr Bauer, ihr macht nichts. Oder ist nicht so einfach, eine Kuh kannst du nicht einfach elektrifizieren. Ja, die funktioniert, das ist ein Teil der Natur. Die kann man nicht einfach Stromstecker einstecken und er funktioniert.
0: Grünen-Präsidentin Lisa Mazzone verlangte hingegen deutlich mehr Tempo bei der Reduktion von Emissionen.
2: Ja klar, wir müssen uns anpassen, wir müssen ein besseres Leben für alle ermöglichen, wir müssen der Landwirtschaft eine Zukunft geben, aber wir müssen auch gegen jeden Zentren Grad bekämpfen. Also wir müssen schauen, wir sind wie ein bisschen diese Inselstaaten, wir sind überdurchschnittlich betroffen vom Klimawandel wegen den Bergen, aber auch wegen der Hitze und wir hätten wirklich, es ist in unserem Interesse, dass es jetzt sich etwas bewegt.
0: Der Schweizerische Städteverband forderte zudem einen nationalen Aktionsplan, um den Hitzeschutz in den Städten besser zu koordinieren. Die Arena gibt es zum Nachschauen, unter anderem in der Play SRF App. Der US-Technologiekonzern Apple hat erstmals offengelegt, wie viel Steuern er in den einzelnen europäischen Ländern zahlt. Grund dafür sind neue Transparenzvorschriften der Europäischen Union für Großkonzerne. Besonders ins Auge sticht Irland. Dort zahlte Apple im vergangenen Geschäftsjahr 17 Milliarden Dollar an Ertragssteuern. Das entspricht 40% aller weltweiten Steuerzahlungen des Konzerns. Die Summe fiel vor allem wegen eines Urteils des Europäischen Gerichtshofes so hoch aus. Apple musste Irland nach einem jahrelangen Rechtsstreit Steuern in Milliardenhöhe nachzahlen. Apple betont, stets einer der größten Steuerzahler der Welt zu sein. Die Kurzvideo-App TikTok und ihr chinesischer Mutterkonzern ByteDance zahlen 400 Millionen Dollar an die US.

Nach einem Schwertangriff an einer Schule in Mittelschweden ist ein Mensch gestorben. Das teilte die örtliche Gesundheitsbehörde mit. Drei weitere Personen wurden verletzt, zwei davon schwer. Die Tat ereignete sich an einer Oberschule in Fogelsta, rund 170 Kilometer nordwestlich von Stockholm. Die Polizei schoss den 18-jährigen Tatverdächtigen an und nahm ihn danach fest. Laut schwedischen Medienberichten handelt es sich um einen ehemaligen Schüler, der wegen Körperverletzung vorbestraft ist. Der schwedische König Carl Gustav zeigte sich in einer Mitteilung tief bestürzt über die Gewalttat und sprach den Betroffenen sein Mitgefühl aus. In Kongo-Kinshasa ist eine erste Lieferung von über 16.000 Dosen eines Ebola-Impfstoffs eingetroffen. Das meldet die Nachrichtenagentur AFP. Bereitgestellt wurden die Dosen von der Weltgesundheitsorganisation WHO. Das Land erlebt derzeit den tödlichsten Ebola-Ausbruch seiner Geschichte mit bereits über 2.500 Toten. Der Impfstoff des Herstellers Merck ist allerdings eigentlich für einen anderen Ebola-Stamm zugelassen als jenen, der aktuell grassiert. Erste Laborversuche deuten laut der WHO jedoch auf eine mögliche Schutzwirkung hin. Ein Teil der insgesamt 70.000 versprochenen Dosen soll deshalb in einer klinischen Studie getestet werden. Der Rest geht an das Gesundheitspersonal. Und Leichtathletik: bei der Atletissima in Lausanne gewinnt Europameisterin Audrey Vero über 800 Meter. Damit gewinnt die 22-jährige Freiburgerin in dieser Saison das vierte Diamond League-Rennen über diese Distanz. Und auch die Schweizer Staffel der Frauen über 4x100 Meter siegte in Lausanne. Die Wetterprognose für heute Samstag, den 22. August. Es wird heute oft sonnig. In den Voralpen und am Alpennordhang ist es teils sonnig, teils bewölkt. Nach einem frischen Morgen gibt es am Nachmittag um 22 Grad. Im Süden wird es 27 Grad warm. Und das waren die Nachrichten von Radio SRF. Verantwortlich war heute Nacht Patrick Seiler.

0: Die Nachrichten von SRF von 6 Uhr mit Marco Koller. Wie soll sich die Schweiz für künftige Hitzewellen vorbereiten? Die Meinungen in der Politik dazu gehen auseinander. Das zeigte sich am Abend in der SRF Arena. Und in den USA bremst eine Bundesrichterin Präsident Donald Trump aus. Sie erklärt das faktische Einwanderungsverbot für Menschen aus 75 Ländern für rechtswidrig. Das Wetter heute oft sonnig bei 22 bis 27 Grad. Noch ist der Sommer nicht zu Ende, die extremen Hitzewellen dürften vorerst aber vorbei sein. In der Schweizer Politik hat die Diskussion darüber begonnen, wie sich das Land künftig für solche Hitzewellen wappnen soll. In der SRF-Sendung Arena gingen die Meinungen am Abend weit auseinander. SVP-Nationalrat Ernst Wandfluh betonte die Grenzen beim Klimaschutz.
1: Ich höre sehr viel, letzte, wenn ich meine Kommentare anschaue, auf den sozialen Medien, ihr Bauern macht nichts. Oder ist nicht so einfach, eine Kuh kannst du nicht einfach elektrifizieren. Ja, die funktioniert, das ist ein Teil der Natur. Die kann man nicht einfach Stromstecker reinstecken, dann funktioniert es.
0: Grünen-Präsidentin Lisa Mazzone verlangte hingegen deutlich mehr Tempo bei der Reduktion von Emissionen.
2: Ja klar, wir müssen uns anpassen, wir müssen ein besseres Leben für alle ermöglichen, wir müssen der Landwirtschaft eine Zukunft geben, aber wir müssen auch gegen jeden Zentren Grad bekämpfen. Also wir müssen schauen, wir sind wie ein bisschen diese Inselstaaten, wir sind überdurchschnittlich betroffen vom Klimawandel wegen den Bergen, aber auch wegen der Hitze und wir hätten wirklich, es ist in unserem Interesse, dass es jetzt sich etwas bewegt.
0: Der Schweizerische Städteverband forderte zudem einen nationalen Aktionsplan, um den Hitzeschutz in den Städten besser zu koordinieren. Die Arena gibt es zum Nachschauen, unter anderem auf der Play SRF App. In die USA. Seit Januar gibt es dort für Staatsangehörige aus 75 Ländern keine Einwanderungsvisa mehr. Menschen etwa aus lateinamerikanischen Ländern, aus Balkanstaaten oder aus vielen Staaten in Afrika und dem Nahen Osten können also nicht mehr in die USA einwandern. Nun hat eine Bundesrichterin diese Regelung gestoppt. Sie sei offensichtlich rechtswidrig. Sie verbietet die Erteilung von Visa kategorisch aufgrund der Staatsangehörigkeit und setze damit unter anderem das geltende Einwanderungsrecht außer Kraft. Das US-Außenministerium hatte den Visastopp unter anderem damit begründet, dass Personen aus diesen 75 Ländern ein hohes Risiko hätten, der öffentlichen Hand zur Last zu fallen und in den USA Sozialleistungen zu beziehen. Die Türkei hat den israelischen Regierungschef Benjamin Netanyahu mit einem internationalen Haftbefehl zur Festnahme ausgeschrieben. Der Haftbefehl steht im Zusammenhang mit dem israelischen Angriff auf Aktivisten, die Hilfe in den Gazastreifen liefern wollten. Netanyahu reagierte umgehend und ließ mitteilen, der türkische Präsident Recep Tayyip Erdogan sei ein antisemitischer Diktator. Bereits seit 2 Jahren gibt es einen Haftbefehl des Internationalen Strafgerichtshofs gegen Netanyahu wegen des Verdachts, er sei für Kriegsverbrechen und Verbrechen gegen die Menschlichkeit im Gazastreifen verantwortlich.

0: App TikTok und ihr chinesischer Mutterkonzern ByteDance zahlen 400 Millionen Dollar an die US-Regierung. Damit beenden sie einen Rechtsstreit, bei dem es um den Schutz der Privatsphäre von Minderjährigen geht. Laut dem US-Justizministerium ist die Zahlung von TikTok aber kein Schuldeingeständnis. In Kongo-Kinshasa ist eine erste Lieferung von über 16.000 Dosen eines Ebola-Impfstoffs eingetroffen. Das meldet die Nachrichtenagentur AFP. Bereitgestellt wurden die Dosen von der Weltgesundheitsorganisation, der WHO. Das Land erlebt derzeit den tödlichsten Ebola-Ausbruch seiner Geschichte mit bereits mehr als 2.500 Toten. Der Impfstoff des Herstellers Merck ist allerdings eigentlich für einen anderen Ebola-Stamm zugelassen als jenen, der aktuell grassiert. Erste Laborversuche deuten laut der WHO jedoch auf eine mögliche Schutzwirkung hin. Ein Teil der insgesamt 70.000 versprochenen Impfdosen soll darum in einer klinischen Studie getestet werden. Der Rest geht an das Gesundheitspersonal. Und dann noch eine Meldung aus der Leichtathletik. Bei der Atletissima in Lausanne hat Europameisterin Audrey Vero über 800 Meter gewonnen. Damit hat die 22-jährige Freiburgerin in dieser Saison das vierte Diamond League-Rennen über diese Distanz gewonnen. Und auch die Schweizer Staffel der Frauen über 4x100 Meter siegte in Lausanne. Soweit die Meldungen.
1: Guten Morgen, Lucian Schmassmann.
2: Guten Morgen, Rael.
1: Aktuell regnet es zum Teil noch?
2: Ja, aber nur mal so in gewissen Gebieten, gerade in der Zentralschweiz beispielsweise, nördlich von Luzern, Zugersee, da sind auch noch ein paar Gewitterli unterwegs. Und jetzt ziehen jetzt weiter Richtung Osten, Richtung Zürichsee, dann ein bisschen später auch noch weiter Richtung Ostschweiz, obwohl sie sich natürlich auch unterwegs noch ein bisschen abschwächen könnten. Sonst aber ist es momentan eigentlich trocken und es geht an den meisten Orten auch trocken weiter. Es wird nämlich ein häufig sonniger Tag, zumindest für die meisten, gerade im Flachland. Die Berge hoch, Voralpen, Alpen-Nordhang, bleiben wahrscheinlich schon noch ein bisschen mehr Wolken zurück heute. Die Sonne scheint dort nur zum Teil. Und dann kann es dann auch am Nachmittag noch mal ganz, ganz lokal nass sein. Und Punkt der Temperaturen haben wir heute am Morgen fast wieder mal Herbstgefühl. Wir haben nämlich aktuell gerade Temperaturen von etwa so 12, 13 Grad. Es geht aber darauf auf etwa 22 Grad.
1: SRF Verkehrsinfo von 6 Minuten ab der 6 A1 Bern Richtung Zürich zwischen Deitingen und Wangen an der Aare, Verkehrsbehinderung, Aquaplaning-Gefahr. So hat es also noch ein paar Pfötze rum. Sorge für dich.
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1: So gut, früh am Morgen und ihr seid schon parat. Also ihr habt schon Post gekriegt, ohne dass wir es gefragt haben, auf 079 308 33 33 am Morgen früh. Hast du es vorher gehört? Patent Ochsner. Die sind so ganz kurz angespielt worden und nachher so zack, boom, jetzt ist 6 Uhr, aufstehen, hallo, wach, jetzt gibt es Nachrichten. Geht ja eigentlich gar nicht.
2: Nein,
1: oder? Geht eigentlich gar nicht. Haben wir auch entsprechend Post gekriegt. Jetzt weiß ich gar nicht genau, wie doch Esther hat geschrieben. Esther, schönen guten Morgen. Nur ein Ziel, das ist so ein toller Song, können wir den nicht nochmal haben? Mal, den müssen wir nochmal haben, das ist eher eine Sache.
2: Den Wunsch erfüllst du, oder?
1: Ja, der heisst ja noch Treibgut, weißt du, ins Wochenende.
2: Perfekt.
1: Und die letzten Regentröpfchen in einen sonnigen, aber moderat warmen Tag.
2: Schön ausgedrückt, moderat warm, 22 Grad.

0: Guten Morgen, zum Glück sind ihr auch schon da. Wach, früh am Morgen parat mit uns. Dabei ist ja Wochenende, Samstag. Ihr seid wie gerade vorher da, ein paar Nasen, die bei uns auch noch wach sind im Haus vor der Kaffeemaschine. Ganz fest mit etwas beschäftigt gewesen, haben einmal darüber geredet. Sie sind auch müde, wie das ist, wenn man so früh am Morgen schon wieder müsste das Neunibüchsli parat machen. Also dann, wenn es nicht mehr langt, dass man nur sich selber füttert, sondern noch die Kleinen, die Phase meine ich, müssten ja spätestens ab dieser Woche wieder, wenn ihr Kind habt, im Schulalter oder die gerade in die Kinder kommen, Sommerferien, auch in den letzten Kantonen vorbei, gibt noch ein paar, die länger haben, aber der grosse Teil, der ist wieder drin im System und wir spielen doch jetzt kurz ein kleines Game, wo wirklich alle mitmachen können, egal wie nah oder weit weg die Schulzeit ist. Ihr hört jetzt gerade Kids, die erzählen, was sie in der Pause so spielen und ihr versucht herauszufinden, sind das jetzt Kinder aus den 90er, aus den 0er oder vielleicht doch Kinder aus dem 2026?
1: Ich mache in der Pause ganz ehrlich am liebsten so mit meinen Freundinnen einfach ein bisschen Volleyball spielen.
2: Wir Mädchen reden eigentlich hauptsächlich und natürlich das Nini essen.
3: Wenn wir etwas spielen, dann ist es meistens 18, 19 Bomben.
4: Auf dem Pausenplatz spielen wir eigentlich am meisten Sitzball oder Fußball. Manchmal spielen wir auch Rindeln.
5: Wir dann einfach ein bisschen mit den Kolleginnen ein bisschen schwätzen.
0: Schwätzen, spielen. Ihr habt es gehört, das hat man doch so voll retro gemacht, oder? Analog. Es ist ein bisschen ein Fieser. Es könnte wirklich alles sein. Abgesehen von 18, 19 Bomben. Was auch immer das ist, haben wir einen Haufen auch gespielt. Es ist tatsächlich ganz aktuelles Material. Das sind Kinderreporterinnen und Reporter von der SRF Kids, die uns hier mitgenommen haben auf dem Pausenplatz. Und ja, Spiel, die heben sich stabil. Liegt sicher auch daran, dass mittlerweile ganz viele Schulen im Land Smartphones verbieten, nicht nur in den Klassenzimmern, sondern immer mehr auch eben auf dem Pausenplatz. In der Pause. Und dann landest du eben wieder beim Fangis oder beim Shooten. Diese Woche ist es also wieder losgegangen. Total analog, wie das tönt. Hoffen, ihr habt dann die erste oder zweite Schulwoche gut überstanden, wer Kinder hat in dieser Phase. Und jetzt geniessen wir. Aber vielleicht auch ein bisschen das Wochenende. Auch wenn wir schon früh am Üben sind. Auch all die sich nur ganz allein selber füttern, so am Samstagmorgen früh. Kommen gut auf und werden gut wach mit uns. Ja.

0: Wacht mit Nico Santos. 6:30 ist es. Guten Morgen. Der Marco Koller hat uns ein Update zum Morgen.
1: In den USA hat eine Bundesrichterin das faktische Einwanderungsverbot für Menschen aus 75 Ländern gestoppt. Sie sagte, eine so kategorische Regelung nur aufgrund der Staatsangehörigkeit sei rechtswidrig. Die US-Regierung hatte den Visastopp im Januar verhängt. Er betrifft unter anderem Menschen aus Lateinamerika, Afrika und dem Nahen Osten. Die Türkei hat den israelischen Regierungschef Benjamin Netanyahu mit seinem internationalen Haftbefehl zur Festnahme ausgeschrieben. Als Grund nennt die Türkei den israelischen Angriff auf Aktivisten, die Hilfe in den Gazastreifen liefern wollten. Netanyahu reagierte sogleich und bezeichnete den türkischen Präsidenten Recep Tayyip Erdogan als antisemitischen Diktator. Der US-Technologiekonzern Apple hat erstmals offengelegt, wie viel Steuern er in europäischen Ländern zahlt. Grund dafür sind neue Transparenzvorschriften der EU. In Irland zahlte Apple im vergangenen Geschäftsjahr 17 Milliarden Dollar, auch wegen Steuernachforderungen. Das sind 40% aller weltweiten Steuerzahlungen von Apple.
0: Lucian Schmassmann, kannst du mir nachher noch die Jacke holen, die draussen hängt über dem Stuhl?
2: So
0: ja, jetzt habe ich den Schal umgewickelt, aber ja, du hockst jetzt auch am Pulli da.
2: Ja, und ich glaube, wenn man jetzt draussen unterwegs ist, braucht man den Pulli oder vielleicht sogar schon so die Übergangsjacke. Wir haben nämlich aktuell Temperaturen im Flachland von irgendwie so 11 bis 13 Grad. Da sind wir uns irgendwie gar nicht mehr gewöhnt nach dem Hitze.
0: Den ganzen Sommer durchgebacken worden und jetzt.
2: Genau, der Tropennacht ja noch letzte Woche gehabt. Am Nachmittag dann aber schon wieder Sommerwärme mit 22, 23 Grad. Dazu auch ganz viel Sonnenschein. Der Himmel wird nicht wolkenlos sein. Es hat vor allem jetzt am Morgen doch noch einige Wolkenreste umeinander. In gewissen Gebieten, beispielsweise auch so ein bisschen entlang von der zentralen Voralpen, ist es auch noch ein bisschen am Regnen. Am Nachmittag an den meisten Orten aber trocken. Vielleicht auch wieder Berge, Voralpen, über Nordhang. Nicht ganz ausgeschlossen, dass es dort noch ein, zwei Regentropfen könnte geben.
0: Wir haben immer noch Meldung von einer ziemlich grossen Pfütze unterwegs. SRF Verkehrsinfo von 6:32 A1 Bern Richtung Zürich zwischen Deitingen und Wangen an der Aare. Verkehrsbehinderungen wegen Aquaplaning-Gefahr. Siehst du auf keinem Radar, gell? Schwierig.
2: Nein, es ist mal etwas durchgezogen am frühen Morgen, aber jetzt eigentlich schon fast vor zwei Stunden. Also durchgezogen meine ich so einen kräftigen Schauer. Aber,
0: kein Raser.
2: Schon länger nicht mehr eigentlich, nein.
0: Gut, haben Sie Ort?
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0: Heute am Samstag mit der Giger können wir auch Rahel sagen. Hoi. 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

0: Drop Dead.
1: Drop Dead. Das ist die Stimme von der Olivia Rodrigo. Morgen, 17 Minuten vor der 7. Da hat die Schweiz einmal so richtig durchgelüftet.
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1: Die ganz grossen Fenster geöffnet, kühle Luft reingezogen, Lucian Schmassmann. Und schön gegossen hat es die Schweiz auch.
3: Ja, endlich. Endlich ist der verbreitete Regen gekommen. Und vor allem endlich auch mal mit Regenmengen, die wahrscheinlich doch ein bisschen etwas wirken, nützen gegen die Trockenheit, die wir ja drin gesteckt sind in den letzten Wochen. Also da hat es verbreitet über 20 mm geregnet. In vielen Gebieten auch über 40 mm jetzt in den letzten zwei Tagen. Zum Teil aber auch ist natürlich ein bisschen zu viel gesehen, zu viel des Guten, wie man so gut sagt. Beispielsweise im Tessin, da sind zum Teil ja, über 160, 170 mm oben runtergekommen. Das ist ein gewisser Ort, so viel wie es dort normalerweise in einem Monat August würde geben. Und da wundert es natürlich nicht, dass da auch gewisse Strassen plötzlich überflutet worden sind, dass auch Erdrutsch gab im Tessin oder im Galankatal. Haben wir so Bilder gesehen in den letzten zwei Tagen. Von dem her, es ist immer so ein bisschen, ja, so ein bisschen ein kleiner Bereich, was eben gut ist und was gar nicht gut ist. Aber grundsätzlich kann man schon sagen, es ist sehr gut, dass es endlich wieder mal da wirklich verbreitet geregnet hat. Und wenn man jetzt auch auf die heutige Prognose schaut, dann sieht man, dass so viel Regen nicht mehr dazukommt. Momentan ist es zwar noch in gewissen Gebieten, gerade so ein bisschen entlang von der zentralen östlichen Voralpen, noch ein bisschen am Regnen. Aber eigentlich ist es wirklich so ein bisschen ein Einzelschicksal. Am Nachmittag vielleicht auch Voralpen ganz, ganz lokal mal nass. Sonst wird es heute häufig sonnig. Mit noch ein paar Wolken, die es umeinander hat. Und gerade den Bergen hoch, Voralpen-Nordhang, da bleiben die Wolken wahrscheinlich am zahlreichsten. Die Temperaturen gehen rauf auf etwa 22, 23 Grad.
1: Morgen entweder wieder Badewetter oder güsst es die trockenen Wälder weiter?
3: Nein, das mit dem Regen ist morgen überhaupt kein Thema. Badewetter, ja, vielleicht auch noch nicht ganz, weil die Temperaturen sind dann auch morgen so um die 2, 3, 24 Grad. Also, ja, die Sonne doch, die hat noch Kraft, die kann schon noch wärmen. Die Sonne scheint nämlich häufig von dem her. Doch, man kann in die Bade gehen am Nachmittag. Am Morgen würde ich persönlich aber noch nicht gehen, weil wir starten morgen am Morgen nochmal relativ frisch in der Sonntag mit Tiefstwert von etwa 10 Grad. Und dann, wenn wir es ein bisschen weiter rausschauen auf die nächste Woche, doch, hat man dann doch durchaus wieder mal ein paar Tage in Party go. Die Temperaturen gehen wieder in den sommerlichen Bereich. Gerade Mittwoch, Donnerstag kratzen wir sogar wieder an der 30 Grad Marke.
1: Was für ein Erlebnis bei 10 Grad allein der Party.
3: Das in Ruhe. Das stimmt eigentlich.
1: Ja? Ja. Also ich weiss nicht, da bin ich schon das Tüchli anlegen. Starten gut, Shabuzi. Morgen.

0: Duke Dumont, Ocean Drive. Das letzte Wochenende, ich weiss nicht, wer das miterlebt hat.
1: Das sieht gut aus! André Vero gewinnt die Goldmedaille in einem neuen EM-Rekord. Es ist Gold für André Vero. Was ist das für eine Geschichte?
0: Letztes Wochenende, da sind wir schon goldstimmig verwacht in den Samstagmorgen früh. Die schönen Erinnerungen, die hängen noch in der Luft, wo unser SRF3 Best Talent Sport Audrey Vero Europameisterin geworden ist. Und jetzt diese Nacht haut sie noch einen drauf. Von der Athletissima in Lausanne, da holt sie ihren 50 Diamond League-Sieg in Serie. An ihr kommt gerade aktuell jemand vorbei. Das freut natürlich nicht nur sie.
2: Es war sehr schön, hier zu rennen mit allen, die fahren von der Schweiz. Und es war eine sehr gute Energie. Und ich habe viel Plaisir gehabt heute.
0: Viele Plaisir, das hat uns auch Freude gemacht. Wunderbar, wir gratulieren herzlich. Auch Angelika Moser übrigens springt auf Rang 2 und hebt ihre Podestserie aufrecht. Genauso wie der Simon Ehammer schafft es im Weitsprung als Zweiten erneut in die Top 3. Die aktuellen Meldungen und Details zu dem Samstagmorgen dann in den News bei uns am 7. nach Simple Plan und Kate Nash.

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1: Die Nachrichten von SRF vom 7 Uhr mit Marco Koller. Guten Morgen. Beim Klimaschutz gibt es Grenzen, sagt eine Seite. Wir müssen beim Klimaschutz etwas bewegen, sagt die andere. Hitzewellen und wie sich die Schweiz dafür wappnen soll, das war das Thema in der SRF Arena. Dann, in den USA stoppt eine Bundesrichterin das faktische Einwanderungsverbot für Menschen aus 75 Ländern. Die Türkei schreibt den israelischen Regierungschef Benjamin Netanyahu international zur Festnahme aus. Und das Wetter heute oft sonnig bei 22 bis 27 Grad. Noch ist der Sommer nicht zu Ende. Die extremen Hitzewellen dürften vorerst aber vorbei sein. In der Schweizer Politik hat die Diskussion darüber begonnen, wie sich das Land künftig für solche Hitzewellen wappnen soll. In der SRF-Sendung Arena gingen die Meinungen am Abend weit auseinander. SVP-Nationalrat Ernst Wandfluh betonte die Grenzen beim Klimaschutz.
2: Ich höre sehr viel, letzte, wenn ich in meinen Kommentaren schaue, auf den sozialen Medien, ihr Bauern, ihr macht nichts. Oder ist nicht so einfach, eine Kuh kannst du nicht einfach elektrifizieren. Ja, die funktioniert, das ist ein Teil der Natur, weil die kann man nicht einfach Stromstecker einstecken und er funktioniert.
1: Grünen-Präsidentin Lisa Mazzone verlangte hingegen deutlich mehr Tempo bei der Reduktion von Emissionen.
3: Wir müssen uns anpassen, wir müssen ein besseres Leben für alle ermöglichen, wir müssen der Landwirtschaft eine Zukunft geben, aber wir müssen auch gegen jeden Zentren Grad bekämpfen. Also wir sind überdurchschnittlich betroffen vom Klimawandel. Es ist in unserem Interesse, dass es jetzt sich etwas bewegt.
1: Der Schweizerische Städteverband forderte zudem einen nationalen Aktionsplan, um den Hitzeschutz in den Städten besser zu koordinieren. Die Arena gibt es zum Nachschauen, unter anderem auf der Play-SRF-App. Jetzt in die USA. Seit Januar gibt es dort für Staatsangehörige aus 75 Ländern keine Einwanderungsvisa mehr. Menschen etwa aus lateinamerikanischen Ländern, aus Balkanstaaten oder aus vielen Staaten in Afrika und dem Nahen Osten können also nicht mehr in die USA einwandern. Nun hat eine Bundesrichterin diese Regelung gestoppt. Sie sei offensichtlich rechtswidrig. Sie verbiete die Erteilung von Visa kategorisch aufgrund der Staatsangehörigkeit und setze damit unter anderem das geltende Einwanderungsrecht außer Kraft. Das US-Außenministerium hatte den Visastopp unter anderem damit begründet, dass Personen aus diesen 75 Ländern ein hohes Risiko hätten, der öffentlichen Hand zur Last zu fallen und in den USA Sozialleistungen zu beziehen. Die Türkei hat den israelischen Regierungschef Benjamin Netanyahu mit einem internationalen Haftbefehl zur Festnahme ausgeschrieben. Der Haftbefehl steht im Zusammenhang mit dem israelischen Angriff auf Aktivisten, die Hilfe in den Gazastreifen liefern wollten. Netanyahu reagierte umgehend und ließ mitteilen, der türkische Präsident Recep Tayyip Erdogan sei ein antisemitischer Diktator. Bereits seit 2 Jahren gibt es einen Haftbefehl des Internationalen Strafgerichtshofs gegen Netanyahu wegen des Verdachts, er sei für Kriegsverbrechen und Verbrechen gegen die Menschlichkeit im Gazastreifen verantwortlich. Seither ist Netanyahu kaum noch ins Ausland gereist. Dann weiter mit 2 Meldungen in der Übersicht. Der US-Technologiekonzern Apple hat erstmals offengelegt, wie viel Steuern er in den einzelnen europäischen Ländern zahlt. Grund dafür sind neue Transparenzvorschriften der EU. In Irland zahlte Apple im vergangenen Geschäftsjahr 17 Milliarden Dollar Ertragssteuern, auch wegen Steuernachforderungen. Das sind 40% aller weltweiten Steuerzahlungen von Apple. Und die